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1: 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August und das kannst du heute alles unternehmen.
2: Heute um 9:30 startet der Sommerferien-Workshop für Kinder von 8 bis 12 Jahren im Museum Tanguy. Die Kinder können spielerisch in die Welt von Jean Tanguy eintauchen.
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1: 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Die Schweizerische Grafische Gesellschaft im Kunstmuseum Basel.
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1: In der klassischen Punkmusik macht 1, 2, 3, 4 und dann muss es abgehen. Ist aber mehr als das. Ist Ausdruck von einer Jugend und Subkultur, ist der frustrierte Ausdruck von einer ausgehungerten Gesellschaft. Eine Gesellschaft, die ausgelachen, gelangweilt, verarscht und unerhört ist. Punk, das hat es auch in Basel gegeben. Und 50 Jahre Punk, das wird jetzt honoriert. Mit einer Ausstellung in der Galerie Kunstpacht am Spalenberg 30. Eine Ausstellung, die hauruck zusammengestellt wird, ähnlich wie das Musikgenre selber, erzählt der Urpunk Urs Strub. In diesem Beitrag werfen wir einen kurzen Blick zurück.
2: Es ist jetzt nicht unbedingt so die sozialen Verwerfungen wie in England gesehen, wo es ja dann wirklich eben auch eine hohe Jugendarbeitslosigkeit gehabt hat, auch sonst irgendwie schwierige Verhältnisse. So ist es natürlich nicht gerade direkt gesehen, aber man hat schon einiges können vergleichen und eben, es ist an allen Orten, an allen Ländern, dann eben einfach so einen Aufbruch gesehen.
1: Urs Strub, Sänger von der Band Vorwärts, ist ganz vorne dabei gesehen. Was in England mit Anarchy in the UK von den Sex Pistols losgetreten worden ist, ist bald auch in der Schweiz bis nach Rümlingen übergeschwappt. Nicht ganz wie ein Urknall, aber noch und noch lauter, wenn man dann ans Quellenmaterial gekommen ist.
2: Dann hast du die Bands gehabt, wie irgendwie Emerson, Lake & Palmer und Yes und so Zeug, wo über irgendwie Feen und mystische Welten gesungen haben, 17 Minuten lang oder so. Und dann hast du halt auch gefunden, also ich habe immer gefunden, schrecklich schlimm. Und wo dann die 3-Minuten-Songs von den Ramones oder den Clash so gehört hast, gefunden. Genau, und dann geht es eben um Boredom und so Zeug. Ja. 1, 2, 3, 4! Wir sind ja auch, also ich zumindest, und eigentlich auch die, die ich so kennt habe, die meisten ja eigentlich aus einem ganz normalen Verhältnis kommen und, so, und eben nicht jetzt wirklich in sehr prekären finanziellen Verhältnis aufgewachsen oder so. Von dem her ist das, habe ich jetzt nie gefunden, so, eben, no future, das hat eh alles keinen Sinn und Perspektive, also ganz, alles ganz schlimm. Es ist bei uns zumindest, so bei unserer Band, ist es dann schon zu einem grossen Teil halt eben einfach wirklich die Liebe zur Musik, zum Rock'n'Roll, einfach, dass man irgendwie schnell die Songs spielen und Spass haben damit. Und können eben auch auftreten.

0: futuristic punk at 50. No future was yesterday. Will man Scherben von der eigenen Punk-Vergangenheit nochmal führen holen? Was dort zumal eine natürliche Entwicklung war. Weniger Anderson, Lake & Palmer und mehr Ramones kann man heute mit Abstand reflektieren und ziemlich gut nachvollziehen. Von der Ostrup, Jugendlichen aus dem sauberen Baselland, ist der Appeal von Punk nicht einfach Wut und Hässigkeit gewesen, sondern der Anspruch, dass man nichts hätte können müssen und trotzdem mitreden. Einfach machen. Do it yourself.
1: Etwas selber machen, etwas selber probieren, komm, probieren, dass wir machen das. Und eben aus einer Langweilose, dann ist man als Teenager einfach gefunden, eben, es stinkt mir alles.
0: Der Punkgeist ist weitergetragen worden. Bis heute. Ein paar von diesen Punk-Bands aus den letzten 50 Jahren sind in der neuen Ausstellung Punk at 50 in der Galerie Kunstpart vertreten. Namentlich der Lombago Surfers, Beach Queens, Das Pferd, Toxic Guinea Pigs, wo alle Merch und Memorabilien mitbringen werden. Ein ziemlich männlich lastiges Line-up in dieser Hinsicht, obwohl es doch auch nicht männliche Punk-Bands gegeben hätte.
1: Schon, ja. Also das ist jetzt ein guter Punkt. Ja, das ist eigentlich ein bisschen schade. Da hätte man vielleicht so ein bisschen mehr auf das schauen sollen. Weil das hat es ja schon auch gegeben. Es hat ja viele Frauen gegeben, die aktiv waren. Also zum Beispiel fällt mir gerade Bettina Dieterle ein, oder? Und wir haben auf dem Land, wir sind ja eben wirklich sehr vom Land gekommen und haben dann in dem Kaff Sissach und Umgebung, in einem noch kleineren Dörfchen drumherum, haben wir dann doch 3 Bands gegeben, uns. Negativ ist noch so eine Kollegenband gewesen und die Freundinnen von zum Teil Negativmusik, zum Teil aus unseren Bandfreundinnen, die haben Band gehabt, Damenwahl. Eine reine Frauenband, 4 Mädchen, die zusammen Musik gemacht haben. Leider hat es nie nicht gelangt, dass sie irgendwie etwas veröffentlicht hat, aber wir haben doch einige Konzerte gespielt und die fallen mir jetzt gerade so ein.
2: 1, 3, 7, 8!
0: Die Band Damenwahl haben die Leute im Swiss Punk Blog 4 Gigs gespielt und sind verbandelt gesehen mit den Bands Vorwärts und Negativ. Wer über die Region rausschaut, stößt natürlich auch bald einmal auf Kleenex bzw. Lilliput, eine der bis heute herausragendsten Bands der Schweiz, die mit der englischen Ikone Raincoats durch die UK-Tour sind.

0: Trotzdem gibt es in der Basler Ausstellung einige nicht-männliche Beteiligung. Zum Beispiel in der Form von Bildern und Skulpturen von Elena Lichtsteiner, Bilder und Schmuck von der Juliette Leberge-Boistron und Fotografien von der Nicole Zachmann. Der Punkgeist hat viel durchgewirbelt, auch abseits von der Musik.
1: Das haben wir jetzt auch so ein bisschen besprochen im Hinblick auf die Ausstellung, wo ja dann eben auch zum Beispiel unter anderem Plakatwerte hängen von verschiedenen Bands über all die Zeit. Und zum Beispiel, wie wir mit die Plakate gemacht haben, mit den verschiedenen Schrifttypen, zum Beispiel, was so vom Jamie Reed so gekommen ist, so, die Sachen haben ja nachher, die siehst du jetzt noch. Also, wenn irgendeine Firma ein bisschen frech sein will und ein lässiges Plakat machen, Werbeplakat, dann schafft sie mit solchen Stilmitteln, zum Beispiel. In der Mode, ganz klar, oder? Auch viele den Modemacher, also nicht nur beim Investor, sondern auch andere, sich eigentlich mit dem Stil oder auch bei der Freiheit, wie man sich auch noch anlegen könnte, bedient und hat das irgendwie auch aufgenommen. Filme, alles möglich, sind in allen möglichen Bereichen, finde ich, gibt's das, lebt das weiter. Und es gibt ja immer wieder gute neue Bands, es gibt ja immer wieder Punkrock, hörst du überall.
0: Die schäbelige Geschichte vom Punk aufzurollen ist schwierig. Unter dem Motto No Future ist die Konservierungsarbeit etwas am letzten gesehen, wo die Leute, die da beteiligt waren, gedankt haben. Und so hat auch die Ausstellung Punk at 50 keinen Vollkommenheitsanspruch. Die bewegenden Fragmente aus 50 Jahren dürfen aber trotzdem eindrücklich sein und wenn nicht anders, wie der Ausstrub sagt, als Klassentreffen fungieren können. Für alte KlassenkameradInnen und neue. Zu sehen vom Freitag, 7. August bis am Samstag, 15. August in der Galerie Kunstpart von der Christine Vogt am Spalenberg 30. Für Radio X zurückgeschaut mit dem Ostrup hat Mirko Kempf.

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2: 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Die Kinder können spielerisch in die Welt von Jean Tanguy eintauchen.
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1: In der klassischen Punkmusik macht 1, 2, 3, 4 und dann muss es abgehen. Ist aber mehr als das. Ist Ausdruck von einer Jugend und Subkultur, ist der frustrierte Ausdruck von einer ausgehungerten Gesellschaft. Eine Gesellschaft, die ausgelachen, gelangweilt, verarscht und unerhört ist. Punk, das hat es auch in Basel gegeben. Und 50 Jahre Punk, das wird jetzt honoriert. Mit einer Ausstellung in der Galerie Kunstpacht am Spalenweg 30. Eine Ausstellung, die hauruck zusammengestellt wird, ähnlich wie das Musikgenre selber, erzählt der Urpunk Urs Straub. In diesem Beitrag werfen wir einen kurzen Blick zurück.
2: Es ist jetzt nicht unbedingt so die soziale Verwerfungen wie in England gesehen, wo es ja dann wirklich eben auch eine hohe Jugendarbeitslosigkeit gehabt hat, auch sonst irgendwie schwierige Verhältnisse. So ist es natürlich nicht gerade direkt gesehen, aber man hat schon einiges können vergleichen und eben, es ist an allen Orten, in allen Ländern, dann eben einfach zu einem Aufbruch gesehen.
1: Urs Straub, Sänger von der Band Vorwärts, ist ganz vorne dabei gesehen. Was in England mit Anarchy in the UK von den Sex Pistols losgetreten worden ist, ist bald auch in der Schweiz bis nach Rümlingen übergeschwappt. Nicht ganz wie ein Urknall, aber noch und noch lauter, wenn man dann ans Quellenmaterial gekommen ist.
2: Dann hast du die Bands gehabt, wie irgendwie Emerson, Lake and Palmer und Yes und so Zeug, wo über irgendwie Feen und mystische Welten gesungen haben, 17 Minuten lang oder so. Und dann hast du halt auch gefunden, also ich habe immer gefunden, schrecklich schlimm. Und wo dann die 3-Minuten-Songs von den Ramones oder Clash so gehört hast, gefunden. Genau, und dann geht es eben um Boredom und so Zeug. Ja. Wir müssen ja auch, also ich zumindest, und eigentlich auch die ich so kennt habe, die meisten ja eigentlich aus einem ganz normalen Verhältnis kommen und so und eben nicht jetzt wirklich in sehr prekären finanziellen Verhältnis aufgewachsen oder so. Von dem her ist das, habe ich jetzt nie gefunden, so eben No Future, das hat eh alles keinen Sinn und Perspektive, also ganz, alles ganz schlimm. Es ist bei uns zumindest, so bei unserer Band, ist dann schon zu einem grossen Teil halt eben einfach wirklich die Liebe zur Musik, zum Rock'n'Roll, einfach, dass man irgendwie schnell die Songs spielen und Spass haben damit. Und können dann eben auch auftreten.

0: met rustig punk at 50, No Future Was Yesterday, will man scherpe Verträge in der Punk-Vergangenheit nochmal führen holen. Was dort zumal eine natürliche Entwicklung ist, weniger Anderson, Lake & Palmer und mehr Ramones, kann man heute mit Abstand reflektieren und ziemlich gut nachvollziehen. Für Urs Strub, Jugendlichen aus einem sauberen Baselland, ist der Appeal von Punk nicht einfach Wut und Hässigkeit gewesen, sondern der Anspruch, dass man nichts hätte können müssen und trotzdem mitreden. Einfach machen. Do it yourself.
1: Etwas selber machen, etwas selber probieren, dass wir machen das. Und eben aus einer Langweilose, dann ist man als Teenager einfach gefunden, eben, es stinkt mir alles.
0: Der Punkgeist ist weitergetragen worden. Bis heute. Ein paar von diesen Punk-Bands aus den letzten 50 Jahren sind in der neuen Ausstellung Punk at 50 in der Galerie Kunstpart vertreten. Namentlich der Lombego Surfers, Beach Queens, Das Pferd, Toxic Guinea Pigs, wo alle Merch und Memorabilien mitbringen werden. Ein ziemlich männlich lastiges Line-up in dieser Hinsicht, obwohl es doch auch nicht männliche Punk-Bands gegeben hätte.
1: Also das ist jetzt ein guter Punkt. Ja, das ist eigentlich ein bisschen schade. Da hätte man vielleicht so ein bisschen mehr auf das schauen sollen. Weil das hat es ja schon auch gegeben. Es hat ja viele Frauen gegeben, die aktiv waren. Also zum Beispiel fällt mir gerade Bettina Dieterle ein, oder? Und wir haben auf dem Land, wir sind ja eben wirklich sehr vom Land gekommen und haben dann in dem Kaff Sissach und Umgebung, in einem noch kleineren Dörfchen drumherum, haben wir dann doch drei Bands gegeben, uns. Negativ ist noch so eine Kollegenband gewesen und die Freundinnen von zum Teil Negativmusik, zum Teil aus unseren Bandfreundinnen, die haben Band gehabt, Damenwahl. Eine reine Frauenband. Vier Mädchen, die zusammen Musik gemacht haben. Leider hat es nicht gelangt, dass sie irgendwie etwas veröffentlicht hat. Aber wir haben doch einige Konzerte gespielt. Und die fallen mir jetzt gerade so ein.
2: 1, 3, 7, 8!
0: Die Band Damenwahl haben die Leute im Swiss Punk Blog 4 Gigs gespielt und sind verbandelt gesehen mit den Bands Vorwärts und Negativ. Wer über die Region rausschaut, stoss natürlich auch bald einmal auf Kleenex bzw. Lilliput, eine von der bis heute herausragendsten Bands der Schweiz, die mit der englischen Ikone Raincoats durch die UK tourt sind.

0: Trotzdem gibt es in der Basler Ausstellung einige nicht-männliche Beteiligung. Zum Beispiel in der Form von Bildern und Skulpturen von der Elena Lichtsteiner, Bilder und Schmuck von der Juliette Leberge-Boistron und Fotografien von der Nicole Zachmann. Der Punkgeist hat viel durchgewirbelt, auch abseits von der Musik.
1: Das haben wir jetzt auch so ein bisschen besprochen mit dem Hinblick auf die Ausstellung, wo ja dann eben auch zum Beispiel unter anderem Plakatwerte hängen von verschiedenen Bands über all die Zeit. Und zum Beispiel, wie wir mit den Plakaten gemacht haben, mit den verschiedenen Schrifttypen, zum Beispiel, was ja von Jamie Reed so gekommen ist, so, die Sachen haben ja nachher, die siehst du jetzt noch. Also, wenn irgendeine Firma ein bisschen frech sein will und ein lässiges Plakat machen, Werbeplakat, dann schafft sie mit solchen Stilmitteln, zum Beispiel. In der Mode, ganz klar, oder? Auch viel den Modemacher, also nicht nur beim Investor, sondern auch andere, sich eigentlich mit dem Stil oder auch bei der Freiheit sehen, wie man sich auch noch anpassen bedient und haben das irgendwie auch aufgenommen. Filme, alles möglich, sind in allen möglichen Bereichen, finde ich, lebt das weiter. Und es gibt ja auch immer wieder gute neue Bands, es gibt immer wieder Punkrock, hörst du überall.
0: Die schäbelige Geschichte vom Punk aufzurollen ist schwierig. Unter dem Motto No Future ist Konservierungsarbeit etwas am letzten gesehen, wo die Leute, die da beteiligt waren, an gedacht haben. Und so hat auch die Ausstellung Punk at 50 keinen Vollkommenheitsanspruch. Die bewegenden Fragmente aus 50 Jahren dürfen aber trotzdem eindrücklich sein. Und wenn nicht anders, wie du aus Strub sagst, als Klassentreffen fungieren können. Für alte KlassenkameradInnen und neue. Zu sehen vom Freitag, 7. August bis am Samstag, 15. August in der Galerie Kunstpart von der Christine Vogt am Spalenberg 30. Für Radio X zurückgeschaut mit dem Ostrup hat Mirko Kempf.

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1: Im letzten Jahrzehnt hat Ambient-Musik ein richtiges Revival gehabt. Musik, die an einer seltsamen Schnittstelle liegt, wo die Musik so unauffällig sein darf, um das Leben nicht zu unterbrechen, aber doch auch genug interessant ist, falls jemand genau hören will. Eine Musikerin, die in der Ambient-Welt schon länger eine gewisse Autorität hat, ist Sophie Birch aus Dänemark. Zusammen mit ihrem Bruder als Kollaborator geht es im Album Biva Bipa Bua Luka um spirituelles Wachstum, Leichtigkeit, Verspieltheit und kindliche Essenz. Laut der Künstlerin ein Zustand, der erreicht werden kann, wenn Trauma verarbeitet und tiefe Wunden geheilt werden können. Wir als Hörer fließen und schweben durch eine tropische, sanft betäubende, bildhafte Traumwelt und heilen auf dem Weg selber vielleicht ein paar Schürfungen.

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1: 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August und das kannst du heute alles unternehmen.
2: Heute um 9:30 startet der Sommerferien-Workshop für Kinder von 8 bis 12 Jahren im Museum Tinguely. Die Kinder können spielerisch in die Welt von Jean Tinguely eintauchen.
1: Ab 10 Uhr kannst du in Augusta Raurica am selbstständigen Rundgang Ruinengeschichten digital teilnehmen.
2: Christopher Nolans neuer Film The Odyssey kannst du dir um 10:30, um 2, um 5:30 und um 10:40 im Kultkino-Atelier ansehen.
1: Um 9:30 startet die Führung 30 Minuten Grafik grenzenlos. Die Schweizerische Grafische Gesellschaft im Kunstmuseum Basel.
2: In der Kunsthalle Basel läuft die aktuelle Ausstellung von Shuang Li, Alliance.
1: Im Naturhistorischen Museum kannst du dir die Sonderausstellung Wildlife Photographer of the Year ansehen.
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1: In der klassischen Punkmusik macht es 1, 2, 3, 4 und dann muss es abgehen. Ist aber mehr als das. Ist Ausdruck von einer Jugend und Subkultur, ist der frustrierte Ausdruck von einer ausgehungerten Gesellschaft. Eine Gesellschaft, die ausgelachen, gelangweilt, verarscht und unerhört ist. Punk, das hat es auch in Basel gegeben. Und 50 Jahre Punk, das wird jetzt honoriert. Mit einer Ausstellung in der Galerie Kunstpacht am Spalenweg 30. Eine Ausstellung, die hauruck zusammengestellt wird, ähnlich wie das Musikgenre selber, erzählt der Urpunk Urs Strub. In diesem Beitrag werfen wir einen kurzen Blick zurück.
2: Es ist jetzt nicht unbedingt so die sozialen Verwerfungen wie in England gesehen, wo es ja dann wirklich eben auch eine hohe Jugendarbeitslosigkeit hatte, dann sonst irgendwie schwierige Verhältnisse. So ist es natürlich nicht gerade direkt gesehen, aber man hat schon einiges können vergleichen und eben, es ist an allen Orten, an allen Ländern, dann eben einfach zu einem Aufbruch gesehen.
1: Urs Strub, Sänger von der Band Vorwärts, ist ganz vorne dabei gesehen. Was in England mit Anarchy in the UK von den Sex Pistols losgetreten worden ist, ist bald auch in der Schweiz bis nach Rümlingen übergeschwappt. Nicht ganz wie ein Urknall, aber noch und noch lauter, wenn man dann ans Quellenmaterial gekommen ist.
2: Dann hast du die Bands gehabt, die irgendwie Emerson, Lake and Palmer und Yes und so Zeug, wo über irgendwie Feen und mystische Welten gesungen haben, 17 Minuten lang oder so. Und dann hast du halt auch gefunden, also ich habe immer gefunden, schrecklich schlimm. Und wo dann die 3-Minuten-Songs von den Ramones oder den Clash so gehört hast, gefunden. Genau, und dann geht es eben um Boredom und so Zeug. Ja. Wir sind ja auch, also ich zumindest, eigentlich auch die, die ich so kennt habe, die meisten ja eigentlich aus einem ganz normalen Verhältnis kommen und, so, und eben nicht jetzt wirklich in sehr prekären finanziellen Verhältnis aufgewachsen oder so. Aber damals ist das, habe ich jetzt nie gefunden, so, eben, no future, das hat eh alles keinen Sinn und Perspektive, also ganz, alles ganz schlimm. Es ist bei uns zumindest, so bei unserer Band, ist dann schon zu einem grossen Teil halt eben einfach wirklich die Liebe zur Musik gewesen, zum Rock'n'Roll, einfach, dass man irgendwie schnell die Songs spielen und Spass haben damit. Und können eben auch auftreten.

0: Auch die Ausstellung Punk at 50, No Future Was Yesterday, will man die Scherben von der eigenen Punk-Vergangenheit nochmal vorholen. Was dort zumal eine natürliche Entwicklung ist, weniger Emerson, Lake & Palmer und mehr Ramones, kann man heute mit Abstand reflektieren und ziemlich gut nachvollziehen. Von Doris Straub, Jugendliche aus einem sauberen Baselland, ist der Appeal von Punk nicht einfach Wut und Hässigkeit gesehen, sondern der Anspruch, dass man nichts hätte können müssen und trotzdem mitreden. Einfach machen. Do it yourself.
1: Etwas selber machen, etwas selber probieren, komm, probieren, dass wir machen das. Und eben aus einer so Langweile raus, dann ist man als Teenager einfach gefunden, eben, es stinkt mir alles.
0: Der Punkgeist ist weitergetragen worden. Bis heute. Ein paar von diesen Punk-Bands aus den letzten 50 Jahren sind in der neuen Ausstellung Punk at 50 in der Galerie Kunstpart vertreten. Namentlich der Lombago Surfers, Beach Queens, Das Pferd, Toxic Guinea Pigs, wo alle Merch und Memorabilia mitbringen werden. Ein ziemlich männlich lastiges Line-up in dieser Hinsicht, wo es doch auch nicht männliche Punk-Bands gegeben hätte.
1: Schon, ja. Also das ist jetzt ein guter Punkt. Ja, das ist eigentlich ein bisschen schade. Da hätte man vielleicht so ein bisschen mehr auf das schauen sollen. Weil das hat es ja schon auch gegeben. Es hat ja viele Frauen gegeben, die aktiv waren. Also zum Beispiel fällt mir gerade Bettina Dieterle ein, oder? Und wir haben auf dem Land, wir sind ja eben wirklich sehr vom Land gekommen und haben dann in dem Kaff Sissach und Umgebung, in einem noch kleineren Dörfchen drumherum, haben wir dann doch 3 Bands gegeben, uns. Negativ war noch so eine Kollegenband und die Freundinnen von zum Teil Negativmusik, zum Teil aus unseren Bandfreundinnen, die haben Band gehabt, Damenwahl. Eine reine Frauenband. 4 Mädchen, die zusammen Musik gemacht haben. Leider hat es nie nicht gelangt, dass sie irgendwie etwas veröffentlicht hat, aber da haben doch einige Konzerte gespielt und das, die fallen mir jetzt gerade so ein.
2: 1, 3, 7, 8!
0: Die Band Damenwahl haben die Leute im Swiss Punk Blog 4 Gigs gespielt und sind verbandelt gesehen mit den Bands Vorwärts und Negativ. Wer über die Region rausschaut, stößt natürlich auch bald einmal auf Kleenex bzw. Lilliput, eine von der bis heute herausragendsten Bands der Schweiz, die mit der englischen Ikone Raincoats durch die UK tourt sind.

0: Trotzdem gibt es in der Basler Ausstellung einige nicht männliche Beteiligungen. Zum Beispiel in der Form von Bildern und Skulpturen von der Elena Lichtsteiner, Bilder und Schmuck von der Juliette Leberge-Boistron und Fotografien von der Nicole Zachmann. Der Punkgeist hat viel durchgewirbelt, auch abseits von der Musik.
1: Das haben wir jetzt auch so ein bisschen besprochen mit dem Hinblick auf die Ausstellung, wo ja dann eben auch zum Beispiel unter anderem Plakatwerte hängen von verschiedenen Bands über all die Zeit. Und zum Beispiel, wie wir die Plakate machten, mit den verschiedenen Schrifttypen, zum Beispiel, was ja vom Jamie Reed so gekommen ist, so, die Sachen haben ja nachher, die siehst du jetzt noch. Also, wenn irgendeine Firma ein bisschen frech sein und ein lässiges Plakat machen, Werbeplakat, dann schafft sie mit so einem Stilmittel, zum Beispiel. In der Mode, ganz klar, oder? Da haben ja viele Modemacher, also nicht nur Vivienne Westwood, sondern auch andere, sich eigentlich mit dem Stil oder auch bei der Freiheit, wie man sich auch noch könnte bedient und haben das irgendwie auch aufgenommen. Filme, alles möglich, sind in allen möglichen Bereichen, finde ich, lebt das weiter. Und es gibt ja immer wieder gute neue Bands, es gibt immer wieder Punkrock, hörst du überall.
0: Die schäbelige Geschichte vom Punk aufzurollen ist schwierig. Unter dem Motto No Future ist die Konservierungsarbeit etwas am letzten gesehen, wo die Leute, die daran beteiligt waren, an gedacht haben. Und so hat auch die Ausstellung Punk at 50 keinen Vollkommenheitsanspruch. Die bewegenden Fragmente aus 50 Jahren dürfen aber trotzdem eindrücklich sein. Und wenn nicht anders, wie der Ausstrub sagt, als Klassentreffen fungieren können. Für alte KlassenkameradInnen und neue. Gesehen vom Freitag, 7. August bis am Samstag, 15. August in der Galerie Kunstpart von der Christine Vogt am Spalenberg 30. Für Radio X zurückgeschaut mit dem Ostrup hat Mirko Kempf.

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2: 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Die Kinder können spielerisch in die Welt von Jean Tanguy eintauchen.
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1: Im letzten Jahrzehnt hat Ambient-Musik ein richtiges Revival gehabt. Musik, die an einer seltsamen Schnittstelle liegt, wo die Musik so unauffällig sein darf, um das Leben nicht zu unterbrechen, aber doch auch genug interessant ist, falls jemand genau hören wollte. Eine Musikerin, die in der Ambient-Welt schon länger eine gewisse Autorität hat, ist Sophie Birch aus Dänemark. Zusammen mit ihrem Bruder als Kollaborator geht es im Album Biva Biba Bua Luka um spirituelles Wachstum, Leichtigkeit, Verspieltheit und kindliche Essenz. Laut der Künstlerin ein Zustand, der erreicht werden kann, wenn Trauma verarbeitet und tiefe Wunden geheilt werden können. Wir als Hörer fließen und schweben durch eine tropische, sanft betäubende, bildhafte Traumwelt und heilen auf dem Weg selber vielleicht ein paar Schürfungen.

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1: In der klassischen Punkmusik macht 1, 2, 3, 4 und dann muss es abgehen. Ist aber mehr als das. Ist Ausdruck von einer Jugend und Subkultur, ist der frustrierte Ausdruck von einer ausgehungerten Gesellschaft. Eine Gesellschaft, die ausgelachen, gelangweilt, verarscht und unerhört ist. Punk, das hat es auch in Basel gegeben. Und 50 Jahre Punk, das wird jetzt honoriert. Mit einer Ausstellung in der Galerie Kunstpacht am Spalenberg 30. Eine Ausstellung, die hauruck zusammengestellt wird, ähnlich wie das Musikgenre selber, erzählt der Urpunk Urs Strub. In diesem Beitrag werfen wir einen kurzen Blick zurück.
2: Es ist jetzt nicht unbedingt so die sozialen Verwerfungen wie in England gesehen, wo es ja dann wirklich eben auch eine hohe Jugendarbeitslosigkeit gehabt hat, auch sonst irgendwie schwierige Verhältnisse. So ist es natürlich nicht gerade direkt gesehen, aber man hat schon einiges können vergleichen und eben, es ist an allen Orten, in allen Ländern, dann eben einfach so einen Aufbruch gesehen.
1: Urs Strub, Sänger von der Band Vorwärts, ist ganz vorne dabei gesehen. Was in England mit Anarchy in the UK von den Sex Pistols losgetreten worden ist, ist bald auch in der Schweiz bis nach Römmlig herübergeschwappt. Nicht ganz wie ein Urknall, aber noch und noch lauter, wenn man dann ans Quellenmaterial gekommen ist.
2: Dann hast du die Bands gehabt, wie irgendwie Emerson, Lake and Palmer und Yes und so Zeug, wo über irgendwie Feen und mystische Welten gesungen haben, 17 Minuten lang oder so. Und dann hast du halt auch gefunden, also ich habe immer gefunden, schrecklich schlimm. Und wo dann die 3-Minuten-Songs von den Ramones oder Clash so gehört hast, gefunden. Genau, und dann geht es eben um Boredom und so Zeug, ja. Wir sind ja auch, also ich zumindest, eigentlich auch die ich so kennt habe, die meisten ja eigentlich aus einem ganz normalen Verhältnis kommen und, so, und eben nicht jetzt wirklich in sehr prekären finanziellen Verhältnissen aufgewachsen. So. Bei dem ist das, habe ich jetzt nie gefunden, so, eben No Future, das hat eh alles keinen Sinn und Perspektive, also alles ganz schlimm. Es ist bei uns zumindest, so bei unserer Band, ist dann schon zu einem grossen Teil halt eben einfach wirklich die Liebe zur Musik, zum Rock'n'Roll, einfach, dass man irgendwie schnell die Songs spielen und Spass haben damit. Und können dann eben auch auftreten.

0: 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For du Strup, Jugendliche aus dem sauberen Baseland, ist der Appeal für Punk nicht einfach Wut und Hässigkeit gesehen, sondern der Anspruch, dass man nichts hätte können müssen und trotzdem mitreden. Einfach machen. Do it yourself.
1: Etwas selber machen, etwas selber probieren, komm, probieren, dass wir machen das. Und eben aus einer so Langweilhose, dann ist man als Teenager einfach gefunden, eben, es stinkt mir alles.
0: Der Punkgeist ist weitergetragen worden. Bis heute. Ein paar von diesen Punk-Bands aus den letzten 50 Jahren sind in der neuen Ausstellung Punk at 50 in der Galerie Kunstpart vertreten. Namentlich der Lombago Surfers, Beach Queens, Das Pferd, Toxic Guinea Pigs, wo alle Merch und Memorabilia mitbringen werden. Ein ziemlich männlich-lastiges Line-Up in dieser Hinsicht, obwohl es doch auch nicht männliche Punk-Bands gegeben hätte.
1: Schon, ja. Also das ist jetzt ein guter Punkt. Ja, das ist eigentlich ein bisschen schade. Da hätte man vielleicht so ein bisschen mehr auf das schauen sollen. Weil das hat es ja schon gegeben. Es hat ja viele Frauen gegeben, die aktiv waren. Also zum Beispiel fällt mir gerade Bettina Dieterle ein, oder? Und wir haben auf dem Land, wir sind ja eben wirklich sehr vom Land gekommen und haben dann in dem Kaff Sissach und Umgebung, in einem noch kleineren Dörfchen drumherum, haben wir dann doch 3 Bands gegeben, uns. Negativ war noch so eine Kollegenband und die Freundinnen von zum Teil Negativmusik, zum Teil aus unseren Bandfreundinnen, die haben Band gehabt, Damenwahl, eine reine Frauenband, 4 Mädchen, die zusammen Musik gemacht haben. Leider hat es nie nicht gelangt, dass sie irgendwie etwas veröffentlicht hat, aber da haben doch einige Konzerte gespielt und das, die fallen mir jetzt gerade so ein.
0: 1, 3, 7, 8! Die Band Damenwahl haben die Leute im Swiss Punk Blog 4 Gigs gespielt und sind verbandelt gesehen mit den Bands Vorwärts und Negativ. Wer über die Region rausschaut, stößt natürlich auch bald einmal auf Kleenex bzw. Lilliput, eine von der bis heute herausragendsten Bands der Schweiz, die mit der englischen Ikone Raincoats durch die UK tourt sind.

0: Trotzdem gibt es in der Basler Ausstellung einige nicht-männliche Beteiligung. Zum Beispiel in der Form von Bildern und Skulpturen von der Elena Lichtsteiner, Bilder und Schmuck von der Juliette Leberge-Boistron und Fotografien von der Nicole Zachmann. Der Punkgeist hat viel durchgewirbelt, auch abseits von der Musik.
1: Das haben wir jetzt auch so ein bisschen besprochen mit dem Hinblick auf die Ausstellung, wo ja dann eben auch zum Beispiel unter anderem Plakatwerte hängen von verschiedenen Bands über all die Zeit. Und zum Beispiel, wie wir mit den Plakaten gemacht haben, mit den verschiedenen Schrifttypen, zum Beispiel, was ja vom Janie Reed so gekommen ist, so, die Sachen haben ja nachher, die siehst du jetzt noch. Also, wenn irgendeine Firma ein bisschen frech sein will und ein lässiges Plakat machen, Werbeplakat, dann schafft sie mit solchen Stilmitteln, zum Beispiel. In der Mode, ganz klar, oder? Da haben ja viele Modemacher, also nicht nur beim Investor, sondern auch andere, sich eigentlich mit dem Stil oder auch bei der Freiheit, wie man sich auch noch könnte bedient und haben das irgendwie auch aufgenommen. Filme, alles möglich, sind in allen möglichen Bereichen, finde ich, gibt's das, lebt das weiter. Und es gibt ja immer wieder gute neue Bands, es gibt ja immer wieder Punkrock, gehörst du überall.
0: Die schäbelige Geschichte vom Punk aufzurollen ist schwierig. Unter dem Motto No Future ist die Konservierungsarbeit etwas am letzten gesehen, wo die Leute, die daran beteiligt waren, gedacht haben. Und so hat auch die Ausstellung Punk at 50 keinen Vollkommenheitsanspruch. Die bewegenden Fragmente aus 50 Jahren dürfen aber trotzdem eindrücklich sein und wenn nicht anders, wie der Ausstrub sagt, als Klassentreffen fungieren können. Für alte KlassenkameradInnen und neue. Gesehen vom Freitag, 7. August bis am Samstag, 15. August in der Galerie Kunstpart von der Christine Vogt am Spalenberg 30. Für Radio X zurückgeschaut mit dem Ostrup hat Mirko Kempf.

Der Weißwein ist zum Kochen gedacht, und das macht er auch mit mir.

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1: Heute ist Dienstag, der 4. August und das kannst heute alles unternehmen.
2: Heute um 9:30 startet der Sommerferien-Workshop für Kinder von 8 bis 12 Jahren im Museum Tanguy. Die Kinder können spielerisch in die Welt von Jean Tanguy eintauchen.
1: Ab 10 Uhr kannst du in Augusta Raurica am selbstständigen Rundgang Ruinengeschichten digital teilnehmen.
2: Christopher Nolans neuer Film The Odyssey kannst du dir um 10:30, um 2, um 5:30 und um 7:50 im Kultkino Atelier ansehen.
1: Um 10:30 startet die Führung 30 Minuten Grafik grenzenlos. Die Schweizerische Grafische Gesellschaft im Kunstmuseum Basel.
2: In der Kunsthalle Basel läuft die aktuelle Ausstellung von Shuang Li, Alliance.
1: Im Naturhistorischen Museum kannst du dir die Sonderausstellung Wildlife Photographer of the Year ansehen.
2: Das HEC zeigt aktuell die Ausstellung Neue Rituale für das Ende der Welt.
1: Im Kunsthaus Baseland kannst du dir das Jahresprojekt Benzin Float von Monira Al-Kadiri anschauen.
2: Die Fondation Bayerla zeigt momentan die Ausstellung Pierre Huyghe.
1: Im Cartoon Museum läuft momentan die Ausstellung Emil Ferris Between Selves.
2: Und in der Collab Gallery kannst du die Ausstellung Backjumps The Live Issue Reality Check anschauen.
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